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13: Ich bin der Nico Eichwald. Guten Morgen.
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13: Nachdem die Gemeinde Grand-Montana einen Mitarbeiter des Bauamts fristlos entlassen hat, meldet sich nun der Anwalt der Opferfamilien zu Wort. Es gehe nicht um eine einzelne Nachlässigkeit. Er spricht von einem tiefgreifenden Problem mit der Kultur in der Gemeinde. Noch zwei Wochen vor dem Feuer seien Dokumente geschönt worden, um den Betreibern der Bar Le Constellation entgegenzukommen. Der entlassene Gemeindemitarbeiter will sich öffentlich nicht äußern. Mehrere Chefs großer KI-Unternehmen wollen die Entwicklung von künstlicher Intelligenz verlangsamen. Der Anthropic-Chef spricht in einer persönlichen Mitteilung von ernsthaften Risiken. Er warnt davor, dass die Menschen die Kontrolle über die KI verlieren könnten und fordert eine branchenweite koordinierte Entwicklungspause. Auch andere Chefs großer KI-Unternehmen sowie Tech-Milliardär Elon Musk stimmten den Ausführungen zu. In Frankreich ist ein Zug gegen einen Gegenstand auf den Schienen geprallt und entgleist. Fünf Waggons sprangen aus den Schienen und einer davon kippte um. Der Staatsanwaltschaft widerspricht nun Politikern, die sogleich von einem Anschlag sprachen. Heute solle bei weiteren Befragungen geklärt werden, wie ein Schienenteil auf die Strecke gelangen konnte. Im Zug befanden sich rund 180 Passagiere. Von den 44 verletzten Personen konnten die meisten das Spital bereits gestern wieder verlassen.
11: Sport.
13: In der höchsten Schweizer Fußballliga, der Super League, gewinnt der FC Sion auswärts 3:0 gegen den FC St. Gallen. Der FC Thun verliert zu Hause gegen die Grasshoppers aus Zürich mit 0:1 und im Spitzenkampf trennen sich die Berner Young Boys und der FC Lugano 2:2. Damit führt Lugano die Tabelle an, dahinter folgt Ibe mit 3 Punkten Rückstand. Nichts los auf der Strasse, hier am Freifahrt. Heute starten wir sonnig in den Tag. Gleich kann es noch die ein oder andere Wolkenfelder am Himmel haben. Das bei Temperaturen um die 25 Grad.
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3: Ich bin der Nico Eichwald. Guten Morgen.
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3: Nachdem die Gemeinde Gramontana einen Mitarbeiter des Bauamts fristlos entlassen hat, meldet sich nun der Anwalt der Opferfamilien zu Wort. Es gehe nicht um eine einzelne Nachlässigkeit. Er spricht von einem tiefgreifenden Problem mit der Kultur in der Gemeinde. Noch 2 Wochen vor dem Feuer seien Dokumente geschönt worden, um den Betreibern der Bar Le Constellation entgegenzukommen. Der entlassene Gemeindemitarbeiter will sich öffentlich nicht äußern. Mehrere Chefs großer KI-Unternehmen wollen die Entwicklung von künstlicher Intelligenz verlangsamen. Der Anthropic-Chef spricht in einer persönlichen Mitteilung von ernsthaften Risiken. Er warnt davor, dass die Menschen die Kontrolle über die KI verlieren könnten und fordert eine branchenweite koordinierte Entwicklungspause. Auch andere Chefs großer KI-Unternehmen sowie Tech-Milliardär Elon Musk stimmten den Ausführungen zu. In Frankreich ist ein Zug gegen einen Gegenstand auf den Schienen geprallt und entgleist. 5 Waggons sprangen aus den Schienen und einer davon kippte um. Der Staatsanwaltschaft widerspricht nun Politikern, die sogleich von einem Anschlag sprachen. Heute solle bei weiteren Befragungen geklärt werden, wie ein Schienenteil auf die Strecke gelangen konnte. Im Zug befanden sich rund 180 Passagiere. Von den 44 verletzten Personen konnten die meisten das Spital bereits gestern wieder verlassen.
1: Sport.
3: Die Schweizer Leichtathletin Audrey Vero hat bei der Ultimate Championship in Budapest den 800-Meter-Lauf gewonnen. Ich hatte eine wunderbare Saison, sagte Vero nach dem Rennen. Das Jahr 2026 beendet die Europameisterin und Diamond League-Siegerin ungeschlagen. Valentina Rosamilia, die 2. Schweizerin im Finale, wurde 5. Bitte die Augen offen behalten, wenn ihr auf der A3 Chur Richtung Zürich unterwegs sind, zwischen Wollerau und Richterswil. Dort hat es Gegenstand auf der Fahrbahn, sonst haben wir freie Fahrt. Kommen gut und sicher an. Heute starten wir sonnigen Tag. Gleich kann es noch die ein oder andere Wolkenfelder am Himmel haben, das bei Temperaturen um die 25 Grad.
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4: Ich bin der Nico Eichwald. Guten Morgen.
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4: Der Bund klärt, ob Schweizer dafür bezahlten, um im Balkankrieg auf Zivilisten zu schießen. Im Zentrum der Hinweise soll eine Gruppe um einen Kunsthändler aus Lugano stehen, wie der Sonntagsblick berichtet. Die Bundesanwaltschaft bestätigt den Eingang von Anzeigen, hat aber noch kein Strafverfahren eröffnet. Zuerst müsse geklärt werden, ob ein ausreichender Tatverdacht besteht und ob die Behörde zuständig ist. Bei den sogenannten Sarajevo-Safaris sollen wohlhabende Menschen serbische Soldaten bezahlt haben, um auf Zivilisten zu schießen. Rund 1400 Menschen sind innerhalb von 24 Stunden vom Jemen aus ins ostafrikanische Land Djibouti geflohen. Dies schreibt der dortige Wirtschaftsminister auf der Plattform X. Seit Juli sind laut Angaben der UNO mehr als 76.000 Menschen im Jemen vertrieben worden. Diese Zahl ist vor allem in den letzten Tagen rasant angestiegen, nachdem sich die Kämpfe der islamistischen Houthi-Miliz und der Regierung im Jemen intensiviert hatten. Der erwartete Börsengang des ChatGPT-Entwicklers OpenAI wird in diesem Jahr nicht mehr über die Bühne gehen. Dies vor allem wegen der aktuellen Debatte um die Gefahren hochentwickelter künstlicher Intelligenz. Man wäre schlecht beraten, genau jetzt an die Börse zu gehen, sagte Firmenchef Sam Altman.
2: Sport.
4: In der höchsten Schweizer Fußballliga, der Super League, gewinnt der FC Sion auswärts 3:0 gegen den FC St. Gallen. Der FC Thun verliert zu Hause gegen die Grasshoppers aus Zürich mit 0:1 und im Spitzenkampf trennen sich die Berner Young Boys und der FC Lugano 2:2. Damit führt Lugano die Tabelle an, dahinter folgt Ibe mit 3 Punkten Rückstand. Die Strasse im Sendegebiet sind frei, kommen gut und sicher an. Heute starten wir sonnigen Tag, gleich kann es noch die ein oder andere Wolkenfelder am Himmel haben, das bei Temperaturen um die 25 Grad.
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8: Ich bin der Nico Eichwald. Guten Tag.
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8: Der Bund klärt, ob Schweizer dafür bezahlten, um im Balkankrieg auf Zivilisten zu schießen. Im Zentrum der Hinweise soll eine Gruppe um einen Kunsthändler aus Lugano stehen, wie der Sonntagsblick berichtet. Die Bundesanwaltschaft bestätigt den Eingang von Anzeigen, hat aber noch kein Strafverfahren eröffnet. Zuerst müsse geklärt werden, ob ein ausreichender Tatverdacht besteht und ob die Behörde zuständig ist. Bei den

0: Entwicklers OpenAI wird in diesem Jahr nicht mehr über die Bühne gehen. Dies vor allem wegen der aktuellen Debatte um die Gefahren hochentwickelter künstlicher Intelligenz. Man wäre schlecht beraten, genau jetzt an die Börse zu gehen, sagte Firmenchef Sam Altman.
1: Sport.
0: Die Schweizer Leichtathletin Audrey Vero hat bei der Ultimate Championship in Budapest den 800-Meter-Lauf gewonnen. Ich hatte eine wunderbare Saison, sagte Vero nach dem Rennen. Das Jahr 2026 beendet die Europameisterin und Diamond League-Siegerin ungeschlagen. Valentina Rosamilia, die zweite Schweizerin im Final, wurde Fünfte. Beim Gotthardtunnel braucht ihr aktuell in beide Richtungen 10 Minuten länger, sonst haben wir freie Fahrt. Heute starten wir sonnigen Tag, gleich kann es noch die ein oder andere Wolkenfelder am Himmel haben, das bei Temperaturen um die 25 Grad.
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0: Sonntagsblick. Sicherheitsberater Gabriel Lüchinger war dafür im August in Kiew und Moskau. Geht es nach dem Bundesrat, sollen die Gespräche in Genf stattfinden. Eine neue Friedenskonferenz in der Schweiz ist aber noch nicht beschlossen. Eine Fähre mit über 240 Menschen an Bord ist in Indonesien in Seenot geraten. Fast 130 werden vermisst. Laut den lokalen Behörden konnten über 100 Menschen in Sicherheit gebracht werden, unter anderem von Schiffen in der Nähe. Bisher gibt es ein bestätigtes Todesopfer. Die Such- und Rettungsaktion ist weiterhin im Gange. Moskau ist nach den Worten von Außenminister Sergei Lavrov zu Verhandlungen mit Kiew bereit, nicht aber zu einer gleichzeitigen Feuerpause. Der russischen Regierung mangele es nicht an gutem Willen, sagte er nach Angaben der Staatsagentur TASS. Russland sei nach wie vor zu Verhandlungen bereit, aber für die Dauer der Verhandlungen würde die Militäroperation nicht ausgesetzt.
1: Sport.
0: Die Schweizer Stabhochspringerin Angelika Moser hat bei der Ultimate Championship in Budapest den dritten Platz belegt. Damit stand die Zürcherin nach den 7 letzten Diamond League Events auch beim Saisonabschluss auf dem Podest. Und auch der Schweizer Weitspringer Simon Ehammer schaffte es als Dritter aufs Podest. Aktuell brauchen wir beim Gotthardtunnel in beide Richtungen etwa 20 Minuten länger, sonst haben wir freie Fahrt. Heute starten wir sonnigen Tag, gleich kann es noch die ein oder andere Wolkenfelder am Himmel haben, das bei Temperaturen um die 25 Grad.
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4: Es ist der 13. September. Wir sind hier im Jahr 1984 bei der Band Van Halen und ihrem Hit Jump. Nicht jede Band mit dem Händchen für Welthits hat auf Anhieb auch das richtige Gespür, welche von ihren Songs das Potenzial zum absoluten Nummer 1-Hit hat. Jump ist hier dafür das beste Beispiel. Ein Song, den die Band gespalten hat und nicht nur etwas Besonderes ist, weil Eddie Van Halen, der Gitarrengott, hier Keyboard spielt. Schon seit 1981 hat er diese Synthie-Idee. Aber der Rest der Band ist entsetzt. Eine Band, die sonst für schnörkellosen Rock steht, soll jetzt in einem Song ein Keyboard zum Hauptinstrument machen. Nie im Leben. Der weichspülte Sound sei doch nichts für ihre Fans. Aber der Eddie bleibt dabei und nimmt ohne die anderen ein Demo auf. Ihr Produzent sagt, hey, kommt doch, gebt dem Song eine Chance. Okay, zähneknirschend machen die anderen mit. Zum guten Glück, weil Jump wird ihr kommerziell erfolgreichster Hit.

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0: einfach ein guter Song. Gives You Hell, das ist Radio Argovia an eurem wohlverdienten Sonntag.
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2: Das Reisejahr 2026 ist für die Reisebranche kein einfaches gewesen. Andrea Beffa, Geschäftsführerin vom Schweizer Reiseverband. Wie sieht es denn im Moment aus mit der Reiselust der Schweizerinnen und Schweizer?
3: Das Jahr ist eigentlich ja positiv gestartet und ist dann aber ein bisschen ein schwieriger Frühling geworden, wie du gesagt hast, mit der Nahostkrise und einem verhaltenen, von Hitzesommer geprägten Sommer. Schauen wir jetzt aber nachher eigentlich wieder positiv in die Zukunft. Wir spüren eine klare Erholung. Was wir auch spüren, ist, dass die Leute die Unsicherheiten mittlerweile ein bisschen besser einschätzen können. Aber es zeigt auch, dass die Erfahrung aus der Nahostkrise vielen auch bewusst gemacht hat, was die Vorteile und Sicherheit von einer Buchung ist, von über einen vertrauensvollen und professionellen Reisepartner. Aber ja, nochmal zum kurz sagen, die Reiselust ist definitiv da.
2: Was heisst das für die Hörerinnen und Hörer für die Herbstferien? Auf was müssen sie sich da einstellen?
3: Es gibt eine grosse Nachfrage für die Herbstferien. Gefragt sind vor allem klassische Sonnenziele. Also auf der Kurzstrecke sind das zum Beispiel Griechenland, Zypern oder Mallorca. Ein bisschen weiter dann Ägypten oder die Kanarischen Inseln. Aber wir spüren auch, dass die Schweizerinnen und Schweizer den Herbst auch gerne noch etwas weiter in den Herbst oder in den Winter verschieben und den Sommer noch etwas verlängern wollen. Und dort sind in der Fernstrecke vor allem so Mauritius, Malediven oder zum Beispiel auch die Dominikanische Republik sehr beliebt.
2: Hast du Tipps für Ferien abseits von diesen klassischen Destinationen?
3: Also zum Beispiel in der Kurz-Mittelstrecke könnten wir Sizilien oder auch Tunesien, Marokko oder zum Beispiel auf dem Balkan Montenegro empfehlen. All die Destinationen bieten die Möglichkeit für Aktiv- und Strandferien, was bei den Schweizerinnen und Schweizer sehr beliebt sind. Auch bei den bekannten Destinationen wie Griechenland gibt es noch Orte, die weniger bekannt sind, zum Beispiel Patras auf dem Peloponnes oder die Insel Kelafonia, die gut an die Schweiz angebunden sind, aber auch ein bisschen weiter raus in die Welt, zum Beispiel Zentralasien, Kirgistan oder Usbekistan sind ideal für Naturliebhaber und Aktivreisende und noch ein bisschen unbekannter.
2: Danke vielmals, Andrea Beffa, Geschäftsführerin vom Schweizer Reiseverband.
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0: Die Schweiz arbeite weiter auf einen diplomatischen Durchbruch hin, sagte Außenminister Ignacio Cassis im Sonntagsblick. Sicherheitsberater Gabriel Lüchinger war dafür im August in Kiew und Moskau. Geht es nach dem Bundesrat, sollen die Gespräche in Genf stattfinden. Eine neue Friedenskonferenz in der Schweiz ist aber noch nicht beschlossen. Eine Fähre mit über 240 Menschen an Bord ist in Indonesien in Seenot geraten. Fast 130 werden vermisst. Laut den lokalen Behörden konnten über 100 Menschen in Sicherheit gebracht werden, unter anderem von Schiffen in der Nähe. Bisher gibt es ein bestätigtes Todesopfer. Die Such- und Rettungsaktion ist weiterhin im Gange. Moskau ist nach den Worten von Außenminister Sergei Lavrov zu Verhandlungen mit Kiew bereit, nicht aber zu einer gleichzeitigen Feuerpause. Der russischen Regierung mangele es nicht an gutem Willen, sagte er nach Angaben der Staatsagentur TASS. Russland sei nach wie vor zu Verhandlungen bereit, aber für die Dauer der Verhandlungen würde die Militäroperation nicht ausgesetzt.
1: Sport.
0: Die Schweizer Stabhochspringerin Angelika Moser hat bei der Ultimate Championship in Budapest den 3. Platz belegt. Damit stand die Zürcherin nach den 7 letzten Diamond League Events auch beim Saisonabschluss auf dem Podest. Und auch der Schweizer Weitspringer Simon Ehammer schaffte es als Dritter aufs Podest. Heute starten wir sonnigen Tag, gleich kann es noch die ein oder andere Wolkenfelder am Himmel haben, das bei Temperatur um die 25 Grad. Es stockt auf der A1 Nordring Zürich, Bern Richtung St. Gallen zwischen dem Limmataler Kreuz und dem Gubristunnel, genauso auf der A1 Zürich Richtung Bern zwischen Herking und Önsingen und dann noch ein Blick zum Gotthardtunnel, dort ein Stau, sie beide Richtungen brauchen etwa 40 Minuten länger. Gute Fahrt!
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7: Ich bin der Nico Eichwald.
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7: Die 5 Todesopfer vom K-Unglück am Donnerstag im Unterengadin sind noch nicht formell identifiziert. Es könnte noch einige Tage dauern, wie es auf Anfrage der Nachrichtenagentur Kisten SDA bei der Kantonspolizei Graubünden hieß. Zuletzt kursierten Informationen zum Alter und Geschlecht der Getöteten in den Medien, die mutmaßlich auf das niederländische Außenministerium zurückgingen. Die Polizei können diese aber nach gegenwärtigem Kenntnisstand nicht bestätigen, wie ein Sprecher sagte. Bei einem Angriff auf ein iranisches Containerschiff in der Straße von Hormuz ist ein Mann getötet worden. 4 weitere seien verletzt worden, berichtet die iranische Nachrichtenagentur IRNA. Beim Angriff soll es sich um ein unbekanntes Geschoss gehandelt haben. Bereits in der Nacht hatte die britische Behörde zur Sicherheit der Schifffahrt über einen Angriff auf ein Schiff in der Meerenge berichtet. Zunächst blieb unklar, ob es sich um denselben Vorfall handelte. Die schwedische Bevölkerung wählt heute ein neues Parlament. Nach 4 Jahren mit einer bürgerlichen Minderheit

0: verfallen und habe höchstens streunenden Katzen ein Zuhause geboten. Der oder die Käuferin wollten anonym bleiben. Es klemmt auf der A1 Bern Richtung Zürich zwischen Niederbipp und Herkingen, genauso auf der A1 Nordring Zürich Bern Richtung St. Gallen zwischen dem Limmatthaler Kreuz und dem Gubristunnel und auf der A1 Zürich Richtung Bern zwischen Herkingen und Önsingen. Und einen Blick zum Gotthardtunnel, da brauchen ihr in beide Richtungen etwa 40 Minuten länger. Gute und sichere Fahrt. Es ist recht sonnig draussen, die eine oder andere Wolke dürfte aber gleich einmal aufziehen. Dazu haben wir warme 25 Grad.
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0: euch ein hoffentlich wohlverdientes Wochenende mit Radio Argovia. Hallo zusammen.
1: Willkommen in der Widmerei, da wo wir uns Menschen widmen.
2: Wenn wir jetzt erfahren würden, dass wir nur noch ein paar wenige Wochen leben, was müsste unbedingt noch geklärt werden? Ich finde die Frage und das Gedankenspiel manchmal wahnsinnig wichtig, um das Leben ein bisschen bewusster zu leben.
3: Ich würde schon sagen, das Thema Tod und Sterben hat mehr für mich mit dem Leben zu tun, als mit dem, was nachher ist.
2: Sagt die Pflegeleitung vom Hospiz Aargau, Julia Habemacher. Ein Hospiz ist ein Ort, wo schwerkranke und sterbende Menschen in ihrer letzten Lebensphase begleitet werden. Und es ist hoch eindrücklich und extrem schön, wie Julia in dem Gespräch, dass sie Wort fasst, wie sie erzählt, wie es abläuft im Hospiz und wie sie damit umgeht, tagtäglich mit dem Tod konfrontiert sein.
3: Manchmal freue ich mich wirklich auf die Leute, dass sie es geschafft haben, weil das ist manchmal ein schwerer und langer Prozess, bis es dann klappt.
2: Es lohnt sich, da reinzuhören. Es ist horizonterweiternd.
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2: Ich bin Dani Glur.
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2: In Aarburg ist am Freitagabend ein 26-Jähriger am Bahnhof mit schwersten Verletzungen aufgefunden worden. Er wurde mit einem Helikopter ins Spital geflogen, wie die Kantonspolizei Aargau mitteilt. Passanten fanden den Mann in der Bahnhofsunterführung unterhalb einer Treppe. Er lag auf dem Boden und war zu keinem Zeitpunkt ansprechbar. Die Umstände, die zu den Verletzungen führten, sind noch unklar. Die 5 Todesopfer des Car-Unglücks am Donnerstag im Unterengadin sind noch nicht formell identifiziert. Es könnte noch einige Tage dauern, wie es auf Anfrage der Nachrichtenagentur Keystone STA bei der Kantonspolizei Graubünden hieß. Zuletzt kursierten Informationen zum Alter und Geschlecht der Getöteten in den Medien, die mutmaßlich auf das niederländische Außenministerium zurückgingen. Die Polizei könne diese Informationen derzeit aber nicht bestätigen. Bei einem Brand auf einem Bauernhof im Kanton Waadt sind 250 Rinder ums Leben gekommen. Menschen wurden keine verletzt, das Stallgebäude brannte jedoch vollständig nieder, wie die Kantonspolizei Waadt mitteilt. Ein Großteil der rund 250 betroffenen Tiere, mehrheitlich Kälber, verendeten im Feuer. Andere mussten aufgrund ihrer schweren Verletzungen eingeschläfert werden, wie es weiter hieß. Die Brandursache ist unklar. Es staut im Moment auf der Autobahn A1 Bern Richtung Zürich zwischen der Verziehung Lutherbach und Niederbipp. Dort hat es ein Pannenfahrzeug und darum ist der linke Fahrstreifen blockiert. Dann staut vor dem Gotthard Richtung Norden, A2 Chiasso Richtung Gotthard zwischen Quinto und Airolo. 5 km heisst gut 50 Minuten anstehen. Und in die andere Richtung, Richtung Süden, A2 Luzern Richtung Gotthard zwischen Wasser und Göschene. 4 km Stau heisst, man verliert bis zu 40 Minuten. Es staut auch auf der Alternativroute A13 San Bernardino Richtung Chur zwischen Rotenbrunnen und Reichenau. Dort verliert man gute Viertelstunde. Dann stockt es auf der A1 Bern Richtung Zürich zwischen Niederbipp und Herkingen. A1 Nordring Zürich, Bern Richtung St. Gallen zwischen Mimmatthaler Kreuz und dem Gubrist. Und A1 St. Gallen Richtung Zürich zwischen Wallisellen und Zürich-Ost.

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0: zusammen geht es durch einen hoffentlich gemütlichen Sonntag.
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2: Kopfweh, eine nervige Erkältung oder eine allergische Reaktion, das sind Beschwerden, die wir alle kennen. Da möchte ich von meinem Gast, dem Lukas Körner, der stellvertretend für die Aargauer Apothekerinnen und Apotheker bei mir zu Gast ist, wissen, kann ich während einer Schwangerschaft oder in der Stillzeit problemlos rezeptfreie Medikamente einnehmen?
3: Nein, das kann man nicht, weil Wirkstoffe die können über Plazenta zum ungeborenen Kind gehen oder eben in der Stillzeit über Muttermilch zum Kind gehen. Und darum ist das also ein Irrtum, dass man meint, wenn Medikamente auch gerade die Rezepte frei und man kann kaufen kann, dass man die einfach während der Schwangerschaft Stillzeit auch nehmen kann. Die können problematisch sein und darum lohnt es sich dort immer, dass bevor man so etwas einnimmt, sich schnell beraten lassen.
2: Ich wollte sagen, in dem Fall lohnt es sich noch, einen Gang in die Apotheke zu machen.
3: Auf jeden Fall, weil die Apotheke untersteht die Schweigepflicht. Das heisst, wenn sie erfahrt, dass die Person schwanger ist, darf sie das auch niemandem weiter sagen. Aber dass man das transparent sagt, wenn man ein Medikament braucht oder wenn man eine Frage dazu hat, dass man in die Apotheke geht und sich dort beraten lassen lassen, was ja prinzipiell auch kostenlos ist, damit man das Optimale für sich und eben auch für das Kind bekommt.
2: Lukas, hast du sonst noch etwas, was du gerne allen schwangeren und stillenden Frauen würdest ans Herz legen?
3: Ja, primär wünsche ich mir ganz eine schöne Schwangerschaft und Freude aufs Kind, aufs Familienmitglied. Und bitte nicht einfach Medikamente auf eigene Faust einnehmen, sondern geht schnell in die Apotheke, fragt, ob es geht und dann haben wir alle zusammen die bessere Sicherheit.
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4: Ich bin Dani Glur.
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4: In Aarburg ist am Freitagabend ein 26-Jähriger am Bahnhof mit schwersten Verletzungen aufgefunden worden. Er wurde mit einem Helikopter ins Spital geflogen, wie die Kantonspolizei Aargau mitteilt. Passanten fanden den Mann in der Bahnhofsunterführung unterhalb einer Treppe. Er lag auf dem Boden und war zu keinem Zeitpunkt ansprechbar. Die Umstände, die zu den Verletzungen führten, sind noch unklar. Velofahren in der Schweiz ist gefährlich, das zeigt eine neue Studie. Konkret ist die Gefahr, hier mit dem Velo zu verunfallen, fast doppelt so groß wie in den Niederlanden. Insbesondere an Schweizer ÖV-Haltestellen, bei Tramgleisen und Kreuzungen häufen sich die Unfälle verglichen mit den Niederlanden. Zudem spielen Tempolimiten eine große Rolle. Wo 50 km pro Stunde erlaubt sind, sei das Unfallrisiko für Velos fast dreimal so groß wie in 30er-Zonen. Bei einem Brand auf einem Bauernhof im Kanton Waadt sind 250 Rinder ums Leben gekommen. Menschen wurden keine verletzt, das Stallgebäude brannte jedoch vollständig nieder, wie die Kantonspolizei Waadt mitteilt. Ein Großteil der rund 250 betroffenen Tiere, mehrheitlich Kälber, verendeten im Feuer. Andere mussten aufgrund ihrer schweren Verletzungen eingeschläfert werden, wie es weiter hieß. Die Brandursache ist unklar. Es hat Stau vor dem Gotthard Richtung Norden, A2 Giasso Richtung Gotthard zwischen Ginto und Airolo 5 km, heisst man verliert gut 50 Minuten. Und in die andere Richtung, A2 Luzern Richtung Gotthard zwischen Wasser und Göschenen 4 km Stau, heisst man verliert bis zu 40 Minuten. Es staut auch auf der A13 San Bernardino Richtung Chur zwischen Rotenbrunnen und Reichenau, dort verliert man etwa eine Viertelstunde. Stocken tut es auf der A1 Bern Richtung Zürich zwischen der Verzweigung Lutherbach und Herkingen, dort verliert man bis zu 20 Minuten. A1 Bern Richtung St. Gallen zwischen Dietikon und Gubrist und auf der A1 St. Gallen Richtung Zürich zwischen der Verzweigung Brütisellen und Zürich Ost. Nach einem schönen Tag könnte es heute Abend da und dort ein bisschen nass werden. Morgen wird es dann vor allem am Nachmittag wieder schön, bei höchstens 25 Grad.
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5: Schönes Wochenende weiterhin.

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Ich wünsche denen, die ein schönes Wochenende und denen, die am Bügeln sind, und die gibt es auch, ganz, ganz viel Pfupf noch und einen guten Rest von eurem Arbeitstag.

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3: Ich bin der Dani Glur.
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3: In Derendingen im Kanton Solothurn ist gestern Abend ein Mann nach einer Auseinandersetzung bei einer Tankstelle gestorben. Die Polizei teilt nun mit, dass eine Gewalteinwirkung als Todesursache ausgeschlossen werden könne. Nach der Auseinandersetzung war es in der Nähe außerdem zu einem Autounfall gekommen. Laut Polizei sei ein Mann mittelschwer verletzt worden, als er nach dem Streit mit dem Auto flüchtete und verunfallte. Velofahren in der Schweiz ist gefährlich, das zeigt eine neue Studie. Konkret ist die Gefahr, hier mit dem Velo zu verunfallen, fast doppelt so groß wie in den Niederlanden. Insbesondere an Schweizer ÖV-Haltestellen, bei Tramgleisen und Kreuzungen häufen sich die Unfälle verglichen mit den Niederlanden. Zudem spielen Tempolimiten eine große Rolle. Wo 50 km pro Stunde erlaubt sind, sei das Unfallrisiko für Velos fast dreimal so groß wie in 30er-Zonen. Bei einem Fährunglück im Inselstaat Indonesien sind nach Angaben der Rettungskräfte mindestens 6 Menschen ums Leben gekommen. Mehr als 120 werden noch vermisst, wie die lokalen Behörden mitteilen. 115 Menschen seien von anderen Schiffen gerettet worden. Der Einsatz dauert noch an. Ich komme zuerst zu einer Warnung auf der Autobahn A1 Bern Richtung Zürich zwischen Megenwil und Baden-West. Dort hat es Personen auf der Fahrbahn. Passet auf, Gefahr besteht in beide Richtungen. Dann kommen wir zu den Staumeldungen. Dort staut es auf der Autobahn A2 Giasso Richtung Gotthard zwischen Ginto und Airolo. 5 km sind es immer noch. Das heisst, man verliert bis zu 50 Minuten. Dann weiter im Norden, A2 Gotthard Richtung Luzern zwischen Stans Nord und Luzern Kriens verliert man bis zu 20 Minuten. A4 Altdorf Richtung Brunnen zwischen Altdorf und Zisiken verliert man bis zu 1,5 Stunden. In die andere Richtung A2 Luzern Richtung Gotthard zwischen Wasser und Göschenen 3 km Stau, man verliert gut 1,5 Stunden. Und A13 San Bernardino Richtung Chur zwischen Rotenbrunnen und Reichenau, dort verliert man 10 Minuten. Und zwischen Andir und dem Grabteigtunnel, dort verliert man bis zu 1,5 Stunden. Nach einem schönen Tag könnte es heute Abend hier und dort etwas nass werden. Morgen wird es dann vor allem am Nachmittag wieder schön, bei höchstens 25 Grad.
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4: Schön, seid ihr mit dabei. Guten Sonntag.
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2: Wenn wir jetzt würden erfahren, dass wir nur noch ein paar wenige Wochen leben, was müsste unbedingt noch geklärt werden? Ich finde die Frage und das Gedankenspiel manchmal wahnsinnig wichtig, um das Leben ein bisschen bewusster zu leben.
3: Ich würde schon sagen, das Thema Tod und Sterben hat mehr für mich mit dem Leben zu tun, als mit dem, was nachher ist.
2: Sagt Pflegeleitung vom Hospiz Aargau, Julia Habenmacher. 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
11: Ich bin Dani Glur, guten Abend.
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11: In Dierendingen im Kanton Solothurn ist gestern Abend ein Mann nach einer Auseinandersetzung bei einer Tankstelle gestorben. Die Polizei teilt nun mit, dass eine Gewalteinwirkung als Todesursache ausgeschlossen werden könne. Nach der Auseinandersetzung war es in der Nähe außerdem zu einem Autounfall gekommen. Laut Polizei sei ein Mann mittelschwer verletzt worden, als er nach dem Streit mit dem Auto flüchtete und verunfallte. Die SP will die Beschaffung des Kampfjets F-35 von einer parlamentarischen Untersuchungskommission PUC untersuchen lassen. Unter anderem soll die PUC untersuchen, ob es sich um ein Versagen von Einzelpersonen oder um institutionelle Mängel im zuständigen Departement handelte. Zudem soll die PUC prüfen, ob Anbieter ungleich behandelt und die Kosten für Beschaffung und Betrieb absichtlich zugunsten des F-35 verfälscht wurden.
0: Sport.
11: In der Fußball-Schweizer Meisterschaft gewinnt der FC Zürich zu Hause gegen Vaduz mit 2:1. In der ersten Halbzeit dominierten die Liechtensteiner das Spiel. Sie führten zur Pause 1:0, ehe der FC Zürich das Spiel noch drehen konnte. Der Siegtreffer fiel aber erst in der 92. Minute. Es hat Stau auf der Autobahn A2 Chiasso Richtung Gotthard zwischen Ginter und Airolo. Vor dem Gotthard sind es 5 km, heisst man fliegt bis zu 50 Minuten. Dann weiter im Norden A2 Gotthard Richtung Luzern zwischen Stans Nord und Luzern Zentrum. Dort geht es bis zu einer halben Stunde länger. A4 Altdorf Richtung Brunnen zwischen Altdorf und Zisika. Dort fliegt man bis zu einer halben Stunde. Und in die andere Richtung A2 Luzern Richtung Gotthard zwischen Wasser und Göschner hat es noch 2 km Stau, heisst es geht 20 Minuten länger. A13 San Bernardino Richtung Chur zwischen Rotobrunn und Reichenau, die geht es eine Viertelstunde länger. Und zwischen Andir und dem Krabbeteigtunnel geht es bis zu 20 Minuten länger. Dann A13 Chur Richtung Sargans zwischen Chur Nord und Sarganserland, dort fliegt man bis zu einer halben Stunde und das auf mehreren Abschnitten. Nach einem schönen Tag könnte es heute Abend da und dort ein bisschen nass werden. Morgen wird es dann vor allem am Nachmittag wieder schön, bei höchstens 25 Grad.
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4: Es ist der 13. September. Wir sind hier im Jahr 1984 bei der Band Van Halen und ihrem Hit Jump. Nicht jede Band mit einem Händchen für Welthits hat auf Anhieb auch das richtige Gespür, welche von ihren Songs das Potenzial zum absoluten Nummer 1-Hit hat. Jump ist hier dafür das beste Beispiel. Ein Song, den die Band gespalten hat und nicht nur etwas Besonderes ist, weil Eddie Van Halen, der Gitarrengott, hier Keyboard spielt. Schon seit 1981 hat er diese Synthi-Idee. Aber der Rest der Band ist entsetzt. Eine Band, die sonst für schnörkellosen Rock steht, soll jetzt in einem Song ein Keyboard zum Hauptinstrument machen. Nie im Leben. Der weichspülte Sound sei doch nichts für ihre Fans. Aber der Eddie bleibt dabei und nimmt ohne die anderen ein Demo auf. Ihr Produzent sagt, hey, kommt doch, gebt dem Song eine Chance. Okay, zähneknirschend machen die anderen mit. Zum guten Glück, weil Jump wird ihr kommerziell erfolgreichster Hit.

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1: 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Dieser Dinge stirbt ein Mann an der Tankstelle. Beteiligte verunfallt darauf runter zu bingen. Außerdem Kampfjet-Debakel. Die Solothurner Ständerätin Franziska Roth fordert eine parlamentarische Untersuchungskommission wegen dem F-35. Und Futterknappheit. Tierbesitzer aus der Region haben Mühe, für ihre Rösser genug Heu zu bekommen.
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0: hoffe, ihr habt das Wochenende bis jetzt geniessen können. 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
2: Das Reisejahr 2026 war für die Reisebranche kein einfaches gewesen. Andrea Beffa, Geschäftsführerin vom Schweizer Reiseverband. Wie sieht es denn im Moment aus mit der Reiselust der Schweizerinnen und Schweizer?
3: Das Jahr ist eigentlich ja positiv gestartet und ist dann aber ein schwieriger Frühling geworden, wie du gesagt hast, mit der Nahostkrise und einem Verhalten von Hitzesommer prägten Sommer. Schauen wir jetzt aber nachher eigentlich wieder positiv in die Zukunft. Wir spüren eine klare Erholung. Was wir auch spüren, ist, dass die Leute die Unsicherheiten mittlerweile ein bisschen besser einschätzen können. Aber es zeigt auch, dass die Erfahrung aus der Nahostkrise vielen auch bewusst gemacht hat, was die Vorteile und die Sicherheit von einer Buchung ist von über einen vertrauensvollen und professionellen Reisepartner. Aber ja, nochmal zum kurz sagen, die Reiselust ist definitiv da.
2: Was heisst das für die Hörerinnen und Hörer für die Herbstferien? Auf was müssen Sie sich da einstellen?
3: Es gibt eine grosse Nachfrage für die Herbstferien. Gefragt sind vor allem klassische Sonnenziele. Also auf der Kurzstrecke sind das zum Beispiel Griechenland, Zypern oder Mallorca. Ein bisschen weiter dann Ägypten oder die Kanarischen Inseln. Aber wir spüren auch, dass die Schweizerinnen und Schweizer den Herbst auch gerne noch ein bisschen weiter in den Herbst oder in den Winter verschieben und den Sommer noch ein bisschen verlängern wollen. Und dort sind in der Fernstrecke vor allem so Mauritius, Malediven oder zum Beispiel auch die Dominikanische Republik sehr beliebt.
2: Hast du Tipps für Ferien abseits von diesen klassischen Destinationen?
3: Also zum Beispiel in der Kurz-Mittelstrecke könnten wir Sizilien oder auch Tunesien, Marokko oder zum Beispiel vom Balkan Montenegro empfehlen. All die Destinationen bieten die Möglichkeit für Aktiv- und Strandferien, was bei den Schweizerinnen und Schweizern sehr beliebt sind. Auch bei den bekannten Destinationen wie Griechenland gibt es noch Orte, die weniger bekannt sind, zum Beispiel Patras auf dem Peloponnes oder die Insel Kelafonia, die gut an die Schweiz angebunden sind. Aber auch ein bisschen weiter raus in die Welt, zum Beispiel Zentralasien, Kirgistan oder Usbekistan, sind ideal für Naturliebhaber und Aktivreisende und noch ein bisschen unbekannter.
2: Danke vielmals, Andrea Beffa, Geschäftsführerin vom Schweizer Reiseverband.
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2: Ich bin Dani Glur. Guten Abend.
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2: Die SP will die Beschaffung des Kampfjets F-35 von einer parlamentarischen Untersuchungskommission PUC untersuchen lassen. Unter anderem soll die PUC untersuchen, ob es sich um ein Versagen von Einzelpersonen oder um institutionelle Mängel im zuständigen Departement handelte. Zudem soll die PUC prüfen, ob Anbieter ungleich behandelt und die Kosten für Beschaffung und Betrieb absichtlich zugunsten des F-35 verfälscht wurden. Nach einem Zugunglück im Norden Frankreichs mit 44 Verletzten ist die Unfallursache weiterhin unklar. Auf dem Gleis wurde ein Stück einer anderen Schiene gefunden. Die Ermittlungen zur Unfallursache dauern aber an. Der zuständige Staatsanwaltschaft rief zur Vorsicht bei Spekulationen über eine mögliche vorsätzliche Tat auf. Zum jetzigen Zeitpunkt gebe es keine Anhaltspunkte dafür, dass jemand den Zug absichtlich zum Entgleisen bringen wollte. In Venedig wird eine Frau nach einem Unfall mit einem Fischerboot und einem Wassertaxi vermisst. Zum Unfall war es gestern Morgen früh in der Lagune von Venedig gekommen. Der Mann der Vermissten wurde schwer verletzt und schwebt in Lebensgefahr. Die beiden waren mit dem Fischerboot unterwegs, um den Sonnenaufgang zu schauen, als sie mit einem Wassertaxi kollidierten.
0: Sport.
2: Kimi Antonelli im Mercedes gewinnt den Formel 1 Grand Prix von Madrid. Der WM-Leader gewinnt vor Max Verstappen im Red Bull und seinem Mercedes-Teamkollegen Lando Norris. In der WM-Wertung baut Antonelli seine Führung mit dem 8. Sieg im 14. Grand Prix der Saison weiter aus. Es staut auf der Autobahn A1 Bahn Richtung Zürich zwischen Wankdorf und Schönbühl und zwischen der Ziegel Lutherbach und Herkingen. Dort fliegt man bis zu einer halben Stunde. Dann auf der A2 vor dem Gotthard, Giasso Richtung Gotthard zwischen Ginto und Airolo 4 km, heisst man verliert gut 40 Minuten. A2 Gotthard Richtung Luzern zwischen Stand Süd und Luzern Zentrum, dort geht es über eine halbe Stunde länger. A2 Luzern Richtung Basel zwischen Herkingen und dem Bellichentunnel. Dort hat es ein Pannenfahrzeug auf dem rechten Fahrstreifen, der ist gesperrt und man verliert auch eine halbe Stunde. A4 Altdorf Richtung Brunnen zwischen Altdorf und Sisiken, dort verliert man über eine halbe Stunde. A13 San Bernardino Richtung Chur zwischen Rotenbrunnen und Reichenau, dort geht es 10 Minuten länger. Und zwischen Andir und dem Grabteigtunnel geht es 20 Minuten länger. A13 Chur Richtung Sargans zwischen Zitters und Sarganserland, dort geht es etwa eine halbe Stunde länger. Nach dem schönen Tag könnte es da und dort noch etwas nass werden. Morgen wird es dann vor allem am Nachmittag wieder schön, das bei höchstens 25 Grad.
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1: Tödlicher Streit. Dieser Dinge stirbt ein Mann an der Tankstelle. Beteiligte verunfallt darauf zu bingen. Außerdem Kampfjet-Debakel. Die Solothurner Ständerätin Franziska Roth fordert eine parlamentarische Untersuchungskommission wegen dem F-35. Und Futterknappheit. Tierbesitzer aus der Region haben Mühe, für ihre Rösser genug Heu zu bekommen.
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12: Ich bin Dani Glur. Guten Abend.
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12: Die SP will die Beschaffung des Kampfjets F-35 von einer parlamentarischen Untersuchungskommission PUC untersuchen lassen. Unter anderem soll die PUC untersuchen, ob es sich um ein Versagen von Einzelpersonen oder um institutionelle Mängel im zuständigen Departement handelte. Zudem soll die PUC prüfen, ob Anbieter ungleich behandelt und die Kosten für Beschaffung und Betrieb absichtlich zugunsten des F-35 verfälscht wurden. In Venedig wird eine Frau nach einem Unfall mit einem Fischerboot und einem Wassertaxi vermisst. Zum Unfall war es gestern Morgen früh in der Lagune von Venedig gekommen. Der Mann der Vermissten wurde schwer verletzt und schwebt in Lebensgefahr. Die beiden waren mit dem Fischerboot unterwegs, um den Sonnenaufgang zu schauen, als sie mit einem Wassertaxi kollidierten. Bei einem russischen Drohnenangriff im Westen der Ukraine ist die Lokomotive eines Personenzugs getroffen worden. Der Zug war auf dem Weg nach Polen. Er sei 2 Kilometer von der polnischen Grenze entfernt angegriffen worden, schreibt die staatliche Eisenbahngesellschaft der Ukraine. Verletzte habe es keine gegeben, denn die Zugbesatzung sei rechtzeitig vor der Gefahr gewarnt worden.
10: Sport.
12: In der höchsten Schweizer Fußballliga der Super League schlägt der FC Basel den FC Luzern auswärts mit 4:2. Mann des Spiels ist Ex-Nazi-Spieler Sherdan Shaqiri mit 2 Toren und einer Vorlage. Der FC Basel schafft in der Tabelle damit den Anschluss an die Spitzengruppe und liegt nun auf Rang 4. Luzern ist 7. Im zweiten Spiel gewinnt Servette im Le Mans Derby bei Lausanne mit 1:0. Servette ist nun auf Rang 9 in der Tabelle. Lausanne bleibt am Tabellenende. Es stockt im Moment auf der Autobahn A1 Bahn Richtung Zürich zwischen Kriegstetten und Herkingen. Dort geht es gut 20 Minuten länger. Dann hat es Stau vor dem Gotthard Richtung Norden zwischen Ginto und Airolo. 3 Kilometer sind es, heisst, es geht gut eine halbe Stunde länger. Dann weiter im Norden A2 Gotthard Richtung Luzern zwischen Erschfeld und Altdorf. Dort der Stau in Richtung A4 Achsenstrasse. A2 Gotthard Richtung Luzern zwischen Stans Süd und Luzern Zentrum. Dort geht es rund 35 Minuten länger. A4 Altdorf Richtung Brunnen zwischen Altdorf und Sisiken. Dort geht es rund 1/2 Stunde länger. A13 San Bernardino Richtung Chur zwischen Rotenbrunnen und Isabella Tunnel hat es Stau. Und A13 Chur Richtung Sargans zwischen Langquart und Sarganserland. Dort geht es gut 1/4 Stunde länger wegen Stau. Nach dem schönen Tag könnte es da und dort noch etwas nass werden. Morgen wird es dann vor allem am Nachmittag wieder schön, das bei höchstens 25 Grad.
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2: Ich bin Dani Glur. Guten Abend.
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2: Velofahren in der Schweiz ist gefährlich, das zeigt eine neue Studie. Konkret ist die Gefahr, hier mit dem Velo zu verunfallen, fast doppelt so groß wie in den Niederlanden. Insbesondere an Schweizer ÖV-Haltestellen, bei Tramgleisen und Kreuzungen häufen sich die Unfälle verglichen mit den Niederlanden. Zudem spielen Tempolimiten eine große Rolle. Wo 50 km pro Stunde erlaubt sind, sei das Unfallrisiko für Velos fast dreimal so groß wie in 30er-Zonen. Bei einem russischen Drohnenangriff im Westen der Ukraine ist die Lokomotive eines Personenzugs getroffen worden. Der Zug war auf dem Weg nach Polen. Er sei 2 Kilometer von der polnischen Grenze entfernt angegriffen worden, schreibt die staatliche Eisenbahngesellschaft der Ukraine. Verletzte habe es keine gegeben, denn die Zugbesatzung sei rechtzeitig vor der Gefahr gewarnt worden.
0: Sport.
2: In der höchsten Schweizer Fußballliga der Super League schlägt der FC Basel den FC Luzern auswärts mit 4:2. Mann des Spiels ist Ex-Nazi-Spieler Sherdan Shaqiri mit 2 Toren und einer Vorlage. Der FC Basel schafft in der Tabelle damit den Anschluss an die Spitzengruppe und liegt nun auf Rang 4. Luzern ist 7. Im zweiten Spiel gewinnt Servette im Le Mans Derby bei Lausanne mit 1:0. Servette ist nun auf Rang 9 in der Tabelle. Lausanne bleibt am Tabellenende. Es stockt immer noch auf der Autobahn A1 Bahn Richtung Zürich zwischen Kriegstetten und Herkingen. Dort geht es gut 20 Minuten länger. Dann jetzt Stau vor dem Gotthard Richtung Norden zwischen Ginto und Airolo. Noch 2 Kilometer heisst, man verliert bis zu 20 Minuten. A2 Gotthard Richtung Luzern zwischen Erstfeld und Altdorf. Dort Stau in Richtung A4 Achsenstrasse. A2 Gotthard Richtung Luzern zwischen Stand Süd und Luzern Zentrum. Dort Stau. Es geht bis über eine halbe Stunde länger als normalerweise. A4 Altdorf Richtung Brunnen zwischen Altdorf und Sisikau. Dort Stau. Und bis zu einer halben Stunde, wo es länger geht. Und dann noch A13 Chur Richtung Sargans. Zwischen Langquart und Sarganserland, dort fliegt man bis zu 10 Minuten. Nach dem schönen Tag könnte es da und dort noch etwas nass werden. Morgen wird es dann vor allem am Nachmittag wieder schön, das bei höchstens 25 Grad.
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2: Diese Themen haben heute Schlagzeilen gemacht. Guten Abend.
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2: Die SP will die Beschaffung des Kampfjets F-35 von einer parlamentarischen Untersuchungskommission PUC untersuchen lassen. Unter anderem soll die PUC untersuchen, ob es sich um ein Versagen von Einzelpersonen oder um institutionelle Mängel im zuständigen Departement handelte. Zudem soll die PUC prüfen, ob Anbieter ungleich behandelt und die Kosten für Beschaffung und Betrieb absichtlich zugunsten des F-35 verfälscht wurden.
3: Mehrere Chefs großer KI-Unternehmen wollen die Entwicklung von künstlicher Intelligenz verlangsamen. Der Anthropic-Chef spricht in einer persönlichen Mitteilung von ernsthaften Risiken. Er warnt davor, dass die Menschen die Kontrolle über die KI verlieren könnten und fordert eine branchenweite koordinierte Entwicklungspause. Auch andere Chefs großer KI-Unternehmen sowie Tech-Milliardär Elon Musk stimmten den Ausführungen zu. Die 5 Todesopfer vom K-Unglück am Donnerstag im Unterengadin sind noch nicht formell identifiziert. Es könnte noch einige Tage dauern, wie es auf Anfrage der Nachrichtenagentur Kisten STA bei der Kantonspolizei Graubünden hieß. Zuletzt kursierten Informationen zum Alter und Geschlecht der Getöteten in den Medien, die mutmaßlich auf das niederländische Außenministerium zurückgingen. Die Polizei können diese aber nach gegenwärtigem Kenntnisstand nicht bestätigen, wie ein Sprecher sagte. Bei einem Brand auf einem Bauernhof im Kanton Watt sind 250 Rinder ums Leben gekommen. Menschen wurden nicht verletzt, das Stallgebäude brannte jedoch vollständig nieder, wie die Kantonspolizei Watt mitteilt. Ein Großteil der rund 250 betroffenen Tiere, mehrheitlich Kälber, verendete im Feuer. Andere mussten aufgrund ihrer schweren Verletzungen eingeschläfert werden, wie es weiter hieß. Die Brandursache ist unklar.
2: Bei einem russischen Drohnenangriff im Westen der Ukraine ist die Lokomotive eines Personenzugs getroffen worden. Der Zug war auf dem Weg nach Polen. Er sei 2 Kilometer von der polnischen Grenze entfernt angegriffen worden, schreibt die staatliche Eisenbahngesellschaft der Ukraine. Verletzte habe es keine gegeben, denn die Zugbesatzung sei rechtzeitig vor der Gefahr gewarnt worden. In der Türkei hat es am Wochenende Razzien gegen LGBTQ-Organisationen gegeben. 26 Personen wurden dabei festgenommen. Den Betroffenen werden Prostitution und Obszönität vorgeworfen. Die Behörden begründeten den Einsatz unter anderem damit, dass Kinder und Jugendliche in Fragen der sexuellen Orientierung und Geschlechteridentität unangemessen beeinflusst würden.
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2: Diese Themen haben heute Schlagzeilen gemacht. Guten Abend.
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2: Velofahren in der Schweiz ist gefährlich, das zeigt eine neue Studie. Konkret ist die Gefahr, hier mit dem Velo zu verunfallen, fast doppelt so groß wie in den Niederlanden. Insbesondere an Schweizer ÖV-Haltestellen, bei Tramgleisen und Kreuzungen häufen sich die Unfälle verglichen mit den Niederlanden. Zudem spielen Tempolimiten eine große Rolle. Wo 50 km pro Stunde erlaubt sind, sei das Unfallrisiko für Velos fast dreimal so groß wie in 30er-Zonen.
3: Nachdem die Gemeinde Grand-Montana einen Mitarbeiter des Bauamts fristlos entlassen hat, meldet sich nun der Anwalt der Opferfamilien zu Wort. Es gehe nicht um eine einzelne Nachlässigkeit. Er spricht von einem tiefgreifenden Problem mit der Kultur in der Gemeinde. Noch zwei Wochen vor dem Feuer seien Dokumente geschönt worden, um den Betreibern der Bar Le Constellation entgegenzukommen. Der entlassene Gemeindemitarbeiter will sich öffentlich nicht äußern.
2: In Derendingen im Kanton Solothurn ist gestern Abend ein Mann nach einer Auseinandersetzung bei einer Tankstelle gestorben. Die Polizei teilt nun mit, dass eine Gewalteinwirkung als Todesursache ausgeschlossen werden könne. Nach der Auseinandersetzung war es in der Nähe außerdem zu einem Autounfall gekommen. Laut Polizei sei ein Mann mittelschwer verletzt worden, als er nach dem Streit mit dem Auto flüchtete und verunfallte.
3: Rund 1400 Menschen sind innerhalb von 24 Stunden vom Jemen aus ins ostafrikanische Land Djibouti geflohen. Dies schreibt der dortige Wirtschaftsminister auf der Plattform X. Seit Juli sind laut Angaben der UNO mehr als 76.000 Menschen im Jemen vertrieben worden. Diese Zahl ist vor allem in den letzten Tagen rasant angestiegen, nachdem sich die Kämpfe der islamistischen Houthi-Miliz und der Regierung im Jemen intensiviert hatten. Die Schweiz will neue Friedensgespräche zwischen Russland und der Ukraine voranbringen. Die Schweiz arbeite weiter auf einen diplomatischen Durchbruch hin, sagte Außenminister Ignacio Cassis im Sonntagsblick. Sicherheitsberater Gabriel Lüchinger war dafür im August in Kiew und Moskau. Geht es nach dem Bundesrat, sollen die Gespräche in Genf stattfinden. Eine neue Friedenskonferenz in der Schweiz ist aber noch nicht beschlossen.
2: Nach einem Zugunglück im Norden Frankreichs mit 44 Verletzten ist die Unfallursache weiterhin unklar. Auf dem Gleis wurde ein Stück einer anderen Schiene gefunden. Die Ermittlungen zur Unfallursache dauern aber an. Der zuständige Staatsanwaltschaft rief zur Vorsicht bei Spekulationen über eine mögliche vorsätzliche Tat auf. Zum jetzigen Zeitpunkt gäbe es keine Anhaltspunkte dafür, dass jemand den Zug absichtlich zum Entgleisen bringen wollte.
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2: Diese Themen haben heute Schlagzeilen gemacht. Guten Abend.
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2: Die SP will die Beschaffung des Kampfjets F-35 von einer parlamentarischen Untersuchungskommission PUC untersuchen lassen. Unter anderem soll die PUC untersuchen, ob es sich um ein Versagen von Einzelpersonen oder um institutionelle Mängel im zuständigen Departement handelte. Zudem soll die PUC prüfen, ob Anbieter ungleich behandelt und die Kosten für Beschaffung und Betrieb absichtlich zugunsten des F-35 verfälscht wurden.
3: Mehrere Chefs großer KI-Unternehmen wollen die Entwicklung von künstlicher Intelligenz verlangsamen. Der Anthropic-Chef spricht in einer persönlichen Mitteilung von ernsthaften Risiken. Er warnt davor, dass die Menschen die Kontrolle über die KI verlieren könnten und fordert eine branchenweite koordinierte Entwicklungspause. Auch andere Chefs großer KI-Unternehmen sowie Tech-Milliardär Elon Musk stimmten den Ausführungen zu. Die 5 Todesopfer vom K-Unglück am Donnerstag im Unterengadin sind noch nicht formell identifiziert. Es könnte noch einige Tage dauern, wie es auf Anfrage der Nachrichtenagentur Kisten SDA bei der Kantonspolizei Graubünden hieß. Zuletzt kursierten Informationen zum Alter und Geschlecht der Getöteten in den Medien, die mutmaßlich auf das niederländische Außenministerium zurückgingen. Die Polizei können diese aber nach gegenwärtigem Kenntnisstand nicht bestätigen, wie ein Sprecher sagte. Bei einem Brand auf einem Bauernhof im Kanton Watt sind 250 Rinder ums Leben gekommen. Menschen wurden nicht verletzt, das Stallgebäude brannte jedoch vollständig nieder, wie die Kantonspolizei Watt mitteilt. Ein Großteil der rund 250 betroffenen Tiere, mehrheitlich Kälber, verendete im Feuer. Andere mussten aufgrund ihrer schweren Verletzungen eingeschläfert werden, wie es weiter hieß. Die Brandursache ist unklar.
2: Bei einem russischen Drohnenangriff im Westen der Ukraine ist die Lokomotive eines Personenzugs getroffen worden. Der Zug war auf dem Weg nach Polen. Er sei 2 Kilometer von der polnischen Grenze entfernt angegriffen worden, schreibt die staatliche Eisenbahngesellschaft der Ukraine. Verletzte habe es keine gegeben, denn die Zugbesatzung sei rechtzeitig vor der Gefahr gewarnt worden. In der Türkei hat es am Wochenende Razzien gegen LGBTQ-Organisationen gegeben. 26 Personen wurden dabei festgenommen. Den Betroffenen werden Prostitution und Obszönität vorgeworfen. Die Behörden begründeten den Einsatz unter anderem damit, dass Kinder und Jugendliche in Fragen der sexuellen Orientierung und Geschlechteridentität unangemessen beeinflusst würden.
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2: Die Themen haben heute Schlagzeilen gemacht. Guten Abend.
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2: Velofahren in der Schweiz ist gefährlich, das zeigt eine neue Studie. Konkret ist die Gefahr, hier mit dem Velo zu verunfallen, fast doppelt so groß wie in den Niederlanden. Insbesondere an Schweizer ÖV-Haltestellen, bei Tramgleisen und Kreuzungen häufen sich die Unfälle verglichen mit den Niederlanden. Zudem spielen Tempolimiten eine große Rolle. Wo 50 km pro Stunde erlaubt sind, sei das Unfallrisiko für Velos fast dreimal so groß wie in 30er-Zonen.
3: Nachdem die Gemeinde Grand-Montana einen Mitarbeiter des Bauamts fristlos entlassen hat, meldet sich nun der Anwalt der Opferfamilien zu Wort. Es gehe nicht um eine einzelne Nachlässigkeit, er spricht von einem tiefgreifenden Problem mit der Kultur in der Gemeinde. Noch zwei Wochen vor dem Feuer seien Dokumente geschönt worden, um den Betreibern der Bar Le Constellation entgegenzukommen. Der entlassene Gemeindemitarbeiter will sich öffentlich nicht äußern.
2: In Derendingen im Kanton Solothurn ist gestern Abend ein Mann nach einer Auseinandersetzung bei einer Tankstelle gestorben. Die Polizei teilt nun mit, dass eine Gewalteinwirkung als Todesursache ausgeschlossen werden könne. Nach der Auseinandersetzung war es in der Nähe außerdem zu einem Autounfall gekommen. Laut Polizei sei ein Mann mittelschwer verletzt worden, als er nach dem Streit mit dem Auto flüchtete und verunfallte.
3: Rund 1400 Menschen sind innerhalb von 24 Stunden vom Jemen aus ins ostafrikanische Land Djibouti geflohen. Dies schreibt der dortige Wirtschaftsminister auf der Plattform X. Seit Juli sind laut Angaben der UNO mehr als 76.000 Menschen im Jemen vertrieben worden. Diese Zahl ist vor allem in den letzten Tagen rasant angestiegen, nachdem sich die Kämpfe der islamistischen Houthi-Miliz und der Regierung im Jemen intensiviert hatten. Die Schweiz will neue Friedensgespräche zwischen Russland und der Ukraine voranbringen. Die Schweiz arbeite weiter auf einen diplomatischen Durchbruch hin, sagte Außenminister Ignacio Cassis im Sonntagsblick. Sicherheitsberater Gabriel Lüchinger war dafür im August in Kiew und Moskau. Geht es nach dem Bundesrat, sollen die Gespräche in Genf stattfinden. Eine neue Friedenskonferenz in der Schweiz ist aber noch nicht beschlossen.
2: Nach einem Zugunglück im Norden Frankreichs mit 44 Verletzten ist die Unfallursache weiterhin unklar. Auf dem Gleis wurde ein Stück einer anderen Schiene gefunden. Die Ermittlungen zur Unfallursache dauern aber an. Der zuständige Staatsanwaltschaft rief zur Vorsicht bei Spekulationen über eine mögliche vorsätzliche Tat auf. Zum jetzigen Zeitpunkt gebe es keine Anhaltspunkte dafür, dass jemand den Zug absichtlich zum Entgleisen bringen wollte.
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